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0: Simon?
1: Ja, für mich ist es ähnlich natürlich. Es ist ja sehr schön, jemanden zu treffen, den wir vorher noch nie miteinander gespielt haben. Es war ja sehr schön, zwei Tage miteinander verbringen, weil sonst sind so die Rencontres eher so ad hoc Rencontres. Das heisst, man trifft sich einfach auf der Bühne. Und da haben wir tatsächlich zwei Tage gehabt, um miteinander etwas auszuprobieren. Auch schön, weil wir uns natürlich musikalisch auch treffen mit den ganzen experimentellen Ansätzen über so die No-Input-Feedback-Sachen. Und Daniel hat uns ja zusammengebracht und hat natürlich recht gehabt, uns zusammenzubringen. Sehr schön, danke.
2: Danke dir.
1: Genau. Und

0: Aber dieses Jahr haben wir etwas ganz Neues und experimentiert gemacht. Künstler und Künstlerinnen aus verschiedenen sprachlichen Regionen zu treffen, ein bisschen arbeiten und dann zum ersten Mal auf die Szene etwas präsentieren. Das erste Mal war in Zürich mit einem Künstler aus Zürich und aus Genf. Ensuite, il y avait Genève, à Genève, à l'AMR, nous avons eu un concert à l'AMR, jazz, avec Esther Rocher et Vincent Glanzmann, aussi un trio de Zurich, Tapiras Fosfen, Miaokar et Louis Zanz. 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Retoromanisch schwierig für mich, aber ich werde es schaffen. Es gibt diese neue AI Apertus an der Schweiz, der sehr gut Retoromanisch kennt, so ich kann es schaffen. In Ruhr, zwei Teilen, haben wir Ende April schon etwas gezeigt, etwas Cachalo. Und jetzt, ich bin so zufrieden, dass wir es geschafft haben, mit die letzte Zeile von dieses Jahr von Rösti Brücke, Leander und Tizia. Die haben ein paar Tage zusammen zum ersten Mal getroffen, zum ersten Mal etwas probiert und zum ersten Mal hier etwas zeigen. Das ist auch das erste Mal für mich zu hören, so ich... Ja, ich bin ganz excited.
1: Salut, romanisch. Ja, also hier fitch. In a biale experiencia. Hier valti sorprendente, ja, de vini insieme con un CC direct de Louvre, se ja kin se aveva bo ci che coiai. Ja quet il cocchiava funziona fitch bene. Ne?
2: Nein, du
1: bist nicht richtig, ne? Ja, gut, das funktioniert auch bei mir. Personal, man ist auch sehr interessant, die Saison Flyntick. Musikal, mein, fähig. Also, für mich ist es auch fähig bei mir, musikal, mein, dann probiere ich andere Skauses. Im Prima, wenn sie, wenn sie mit dem Kant, die Sekunde gehen, mit der Klarinette, oder ihr, im Prima gehen, mit der Elektronik. Mi c'è gashi prova de sottensi propri de è fett interessant
2: ja für mich ist eigentlich so wenn ich am meisten schaffe weil ich oft in der freien Improvisation auf viele Leute als erste Mal auf der Bühne oder es ist sie das erste Mal treff und ich glaube für mich das Spannendste ist wie sich mein eigene Spiel, je nach Person, die ich spiele, verändert oder sich so der Horizont und die Klangfarbe erweitert. Oder ich mag es eigentlich mich nicht immer selber genau gleich zu wiederholen und das auf so alle Gruppen anzuwenden, sondern so spezifisch dann darauf einzugehen, was alle für eine Klangsprache haben. Und ja, das finde ich bereichernd, weil ich auch viel so Begegnungen haben. Ja?
3: Zusammenspielen, zusammen komposieren, war es Freispiel oder ein bisschen Gedenken um die Narrative?
2: Schon sehr viel Freispiel. Wir haben viele aufgenommen und so längere Bögen gespielt, nachher die Aufnahmen angelöst, ein bisschen geschaut, was, ja, welche Klangfarben oder Stellen sind irgendwie gut zusammengekommen und haben uns die ein bisschen gemerkt. Aber es ist gleich noch ein relativ offener Rahmen, aber mit vielleicht konkreten Klangvorstellungen drin.
1: Ja, ich denke, es ist interessant, dass wir die Themen, die wir haben, die wir haben. Es ist ein bisschen schwierig, wenn wir uns die Zeit haben, Covid-Virus, per quel che ti ha e di che il devo, se tutti ne abbiamo le scousse, se tutti ne abbiamo fatto, che non si voleva fare, Aber so in der Navas-Gasse, wenn ich das vitiere, kann ich... Wenn schon ein Brief der Line sind lauter, in der Seve, ah, okay, Keo und Chavinus, ein Schick, ein Scheibe-Celle, Personen können sich ja auch.
2: Also der Akkordeon ist einfach ein Teil von mir. Es ist schon immer mein Instrument. Ich wollte es schon immer spielen. Es ist... Ich mache mir nicht unbedingt noch Gedanken, warum jetzt Akkordeon oder wieso. Es ist wie schon immer klar gewesen. Und also ich brauche es auch auf sehr viele verschiedene Arten und Weisen. Und die verschiedenen Gruppen, die ich spiele, tönen sehr, sehr unterschiedlich. Es ist mehr einfach ein Medium, mich auszudrücken, denke ich. Und bei mir ist es einfach das Akkordeon, wo, also ich liebe den Akkordeonklang. Ich bin damit aufgewachsen auch.
3: Klangsprachend. Ich habe ein paar verschiedene Einflüsse gehört. Eine, der war sehr, sehr rösch, die Brücke, sehr helvetisch. War das ein bisschen Jüde?
1: Ja, so wissen Sie hier. Aber das Buch uns zieht, ich will ein bisschen Jodel. Ich hätte das Exerzitis, wo ich fahre, kein Tick Pipauk. Aber ja, ich hatte in Tun interessant, gerade in diesem Kontext, dass ich muss ein Tick in Autos tun. Ja. Ja.
3: Merci vielmals, grazie Fitch. Etwas. Anders oder?
1: Grazie Fitch per quella possibilità.

0: Mark 1. Ich hab da drauf gedrückt.
1: There I was.
0: Das ist genau auf Mark 1.